0: Thank you.
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10: Platz 1.
11: Dieseldeal mit Russland. Donald Trump vereinbart mit Wladimir Putin die Lieferung von über 300.000 Tonnen Diesel. Das US-Finanzministerium erlaubt den Import trotz bestehender Sanktionen bis April.
10: Platz 2.
11: Tödlicher Rallye-Unfall. Der Losteria-Mitgründer Klaus Rader stirbt bei einer Oldtimer-Rallye.

0: auf Mallorca. Die österreichische Co-Pilotin Christina Ettel überlebt den Absturz in eine Schlucht schwer verletzt.
1: Platz 3.
0: Tabakverbot geplant. Mehrere EU-Staaten fordern ein Verbot von Aromastoffen und Nikotinpads. Strengere Regeln könnten die Einnahmen aus der Tabaksteuer massiv gefährden.
1: Platz 4.
0: Gemüseproduktion gesichert. Der Verarbeiter EFCO plant nach dem Ardo-Rückzug eine neue Tiefkühlproduktion im Marchfeld. Politik und Handel sollen den Schulterschluss für regionale Bauern unterstützen.
1: Platz 5.
0: Israel-Debatte in Österreich. Neos-Chefin Meinl Reisinger beklagt Anfeindungen wegen ihrer Haltung zum Nahostkonflikt. Sie fordert erneut EU-Sanktionen gegen den israelischen Sicherheitsminister Ben-Gvir.
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4: Schönen guten Morgen, heute herbstelt schon ein bisschen. Vom Nordwesten her ziehen immer wieder Wolken durch und allmählich gibt es auch erste Regenschauer. Am längsten sonnig und trocken ist es noch im Osten und Süden, hier aber am Abend auch stellenweise nass, dazu mäßiger Westwind und höchstens 11 bis 20 Grad. Am wärmsten wird es da im Osten werden aktuell. Guten Morgen in die Autos, um diese Uhrzeit nichts los, der Frühverkehr am Samstag rollt.
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4: Schönen guten Morgen. Hallo, Alex Lausner hier. An diesem Samstag begleite ich euch in den Tag. Schönen guten Morgen an alle, die schon Richtung Arbeit fahren müssen. Darf man nicht vergessen, viel im Handel und so. Irgendwann muss er die Geschäfte aufsperren. Und für alle anderen, die einfach nur Frühaufsteher sind, willkommen. Guten Morgen.
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Schönen guten Morgen. Es ist 15 Minuten ganz genau nach 6. Ihr hört OE24 heute am Samstag, dem 10. Oktober. Ich habe was brandneues. Loi mit David Puntes. Golden Summer. Passt eigentlich perfekt zum Wetter auch, wenn es heute vielleicht ein bisschen nasser wird. Trotzdem, richtig schönen Herbst haben wir bisher. Und dazu, super, jetzt in gute Laune. Hier ist OE24.

0: Guten Morgen heute am Samstag. Es ist 10 Minuten vor 7.
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0: Schönen guten Morgen. Ja, nicht nur Love is a Battlefield, auch die Politik, wie wir wissen. Andreas Babler, sein Rücktritt auf Raten. Jetzt zwei neue FPÖ-Chefs, Philipp Kucker und Eva-Maria Holzleitner. Können die beiden das Ruder für die SPÖ herumreißen, zumindest in den Umfragen? Das ist heute Morgen unsere Umfrage. Die Echtzeit-Umfrage auf OE24 Radio AT. Stimmt's mit ab? In 15 Minuten schauen wir rein auf das erste Zwischenergebnis.
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3: Tödlicher Unfall auf Mallorca. Der El Osteria-Gründer Klaus Rader ist bei einer Oldtimer-Rally in eine Schlucht gestürzt und verstorben. Auf der 2. Diesel-Deal mit Russland. Trump kündigt den Import von russischem Diesel an, um die hohen Spritpreise vor den Wahlen zu senken. Und top geklickt, Gottesdienststörung in Wien. Jugendliche haben in einer Kirche lautstark Allah Akbar gerufen und die Messe damit unterbrochen.
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3: Heute wird es eher ein herbstlicher Tag werden. Von Nordwesten her ziehen immer wieder ein paar Wolken durch. Da kann stellenweise immer wieder in ganz Österreich regnen. Das Ganze bei mäßigem Westwind und höchstens 10 bis 20 Grad. Im Osten wird es dabei etwas milder werden. Wie sieht's aus aktuell auf den Straßen? Nix los. Samstagmorgen, ihr kommt's gut voran.
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Guten Morgen, es ist 16 Minuten vor 7 Uhr heute an diesem Samstagmorgen. Gleich wieder neu von Bruno Mars und die New Kids on the Block. Wir bringen auch super Hits und gute Laune mit rein in diesen Samstag. Keine gute Laune herrscht ja aktuell bei den Sozialdemokraten. Ja, jetzt gibt es eine neue Dreifach-Vierfach-Führung, kennt sie eh keiner mehr aus. Eva-Marie Holzleitner und Philipp Kucher wollen das Ruder jetzt herumreißen für die SPÖ. Haben wir uns gedacht, machen wir gar keine aktuelle Umfrage. Seit Donnerstag sind sie ja offiziell im Amt, sollen Andreas Babel an der Spitze unterstützen. Naja, sagen wir mal so, Vertrauen sieht anders aus. Wir haben gefragt, neue SPÖ-Führung, schafft die Partei ein Comeback, zumindest in den Umfragen? Und sagte 100% sagen nein. Die aktuell bisher mit abgestimmt haben. Ja, macht das bitte auf OE24 Radio.at. Aber ich sage mal so, Vertrauen in die Zukunft, ja, das schaut ein bisschen anders aus. Bei uns könnt ihr jeden Morgen mit abstimmen, auch am Samstag. Echtzeitumfrage, Frage des Tages. Schönen guten Morgen.

0: Guten Morgen, Alex aus Neu, 24 hier. Ja, für die Frühaufsteher, die Uhrzeit hier. Es ist genau 4 Minuten vor 7.
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6: Dieseldeal mit Putin. Die USA erlauben den Import von russischem Diesel bis zum kommenden April. Trump begründet den Schritt mit dem hohen Preisdruck für US-Bürger. Waffendrohung in Eisenstadt. Ein Mann hat in der Landeshauptstadt für einen Polizeieinsatz gesorgt. Der Verdächtige leistete bei der Festnahme Widerstand und wurde leicht verletzt. Zukunft für Tiefkühlgemüse. Der Verarbeiter EFCO plant nach dem Rückzug von Ardo eine neue Produktion in Österreich. Dafür wird ein Schulterschluss von Politik und Handel gefordert. Und Ronaldo trifft in Saudi-Arabien. Der Starspieler hat beim Sieg

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2: Schönen guten Morgen, heute herbstelt schon ein bisschen. Vom Nordwesten her ziehen immer wieder Wolken durch und allmählich gibt es auch erste Regenschauer. Am längsten sonnig und trocken ist es noch im Osten und Süden, hier aber am Abend auch stellenweise nass, dazu mäßiger Westwind und höchstens 11 bis 20 Grad. Am wärmsten wird es da im Osten werden aktuell. Guten Morgen in die Autos, um diese Uhrzeit nichts los, der Frühverkehr am Samstag rollt.
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2: Schönen guten Morgen. Hallo, Alex Nausner hier an diesem Samstagmorgen. Das sogenannte Kopftuchverbot sorgt, seitdem es umgesetzt und eingesetzt wird, für viel Aufregung. Da ist auch wieder demonstriert worden. Wir haben uns mal die Zahlen genau angeschaut. Wie viele Anzeigen gibt es, wie viele Beschwerden? Mehr dazu bei uns in 15 Minuten.
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0: Guten Morgen, es ist 7:15 ganz genau. OE24 hier gleich mit guter Laune von alle Farben. Da ziehe ich uns Baby Goodbye rein und die Lost Frequencies mit The Feeling. Es ist ein Thema, das polarisiert, das sogenannte Kopftuchverbot. Da hat es auch wieder Demos gegeben, Schüler und Schülerinnen in Wien haben demonstriert dagegen. Viele meinen, okay, es ist noch gar nicht hart genug. Wie schauen eigentlich die Zahlen aus? Wir haben es uns angeschaut.
1: Seit Beginn des Schuljahres gilt in Österreich ein Kopftuchverbot für Mädchen unter 14 Jahren an Schulen. Bisher kam es zu 252 Gesprächen in den Bildungsdirektionen und 87 Anzeigen wegen weiterer Verstöße. Betroffen ist vor allem Wien. Dort demonstrierten am Freitag mehrere hundert Jugendliche gegen das Verbot. Organisiert wurde der Protest unter anderem von der Sozialistischen Jugend und der Aktion kritischer Schüler und Schülerinnen. Die Demonstrierenden kritisierten das Verbot als rassistisch und sexistisch. Sie forderten Schulen, die Mädchen stärken, statt über ihre Köpfe hinweg zu entscheiden.
0: Ja, also ein Thema, das auf jeden Fall polarisiert. Die meisten Anzeigen gibt es eben dazu in Wien. Und das letzte Wort ist da auch definitiv noch nicht gesprochen. Schönen guten Morgen. Es ist 7:16.
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0: Schönen guten Morgen. In 9 Minuten ist es 7:30.
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0: Guten Morgen, es ist 8:03. Es ist mittlerweile Österreichs größte Beauty-Messe, die Madonna Beauty Days. Was da alles geboten wird, wie groß die Ausstellungsfläche und alles ist, das verraten wir euch in 15 Minuten gleich. Musikalisch Jason Derulo mit dabei. Und die neue von Teddy Swims. Super, jetzt sind gute Laune zum Aufstehen, auch am Samstag. Alex Nausner im Studio.
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6: Grünes Licht für Mediamarkt. Das Wirtschaftsministerium stimmt der Übernahme durch den Konzern JD.com zu. Auf der 2 Zukunft für Tiefkühlgemüse. Die Gemüseverarbeiter EFCO planen gemeinsam mit Partnern eine neue Produktion in Österreich. Und top geklickt auf OE24.at. Dieseldeal mit Russland. Trump vereinbart den Import von 300.000 Tonnen Diesel aus Russland. Das US-Finanzministerium erteilt dafür eine temporäre Ausnahmegenehmigung trotz bestehender Sanktionen. Heißt es.
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6: Heute wird es eher ein herbstlicher Tag werden. Von Nordwesten her ziehen immer wieder ein paar Wolken durch. Da kann stellenweise immer wieder in ganz Österreich regnen. Das Ganze bei mäßigem Westwind und höchstens 10 bis 20 Grad. Im Osten wird es dabei etwas milder werden. Wie sieht's aus aktuell auf den Straßen? Nix los. Samstagmorgen, ihr kommt's gut voran.
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9: Teddy Swims, Mr. Know-It-All.

0: Es ist 16 Minuten vor 8 Uhr. Gleich gibt's hier Felix Jan mit guter Laune und Pride. Schönen guten Morgen am Samstag. Habt ihr schon was vor? Vor allem heißer Tipp für die Damen. Okay, auch Männer können sich schminken und Beauty-Trends über die informieren, gar keine Frage. Aber in erster Linie sind bei den Madonna-Beauty-Days die Damen und die Frauen angesagt. Und vor allem Österreichs größte Beauty-Messe mittlerweile wächst von Jahr zu Jahr. Jenny Margin organisiert das Ganze.
1: Unser Wachstum. Wir haben nicht mehr woanders reingepasst. Wir mussten eine größere Location und suchen, sowohl von den Ausstellern, also sowohl von den Ständen sind wir gewachsen, als auch von der Besucherzahl. Und was man auch nicht vergessen darf, ich meine, was ihr hier seht, ist das eine, aber das ganze Hinterland, Lagerfläche, Parkplätze, Lieferzonen und so weiter, das sind Dinge, die sind für uns sozusagen in der Organisation wahnsinnig wichtig. Und das muss man natürlich auch mit kalkulieren und mit berechnen. Und das hat jetzt hier Gott sei Dank alles gut funktioniert.
0: Ja, also das wurde gestern schon gestürmt in der sogenannten Metastadt. Das ist im 22. Bezirk in Wien. Wer sagt, ach, das ist mal zu weit. Kein Problem, es gibt einen kostenlosen Shuttle. Ja, und zwar direkt von Motto.

0: am Plus, das ist am Schwedenplatz. Der fährt mehrmals täglich hin und her. Also wer Lust und Laune hat, am besten einfach online nachsehen. Tickets gibt es natürlich auch noch und viele, viele coole Veranstaltungen dort vor Ort. Also würde ich mal nicht entgehen lassen. Unbedingt noch hinschauen heute. Wetter ist eh nicht so schön. Ja, verbringt man mit der Freundin. Mit der besten zum Beispiel einen schönen Tag bei der Madonna Beauty Days.
1: 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Pride.

0: Schönen guten Morgen. Es ist Samstag, der 10. Oktober. 10 Minuten vor 8 ganz genau.
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0: Alex Laus, Neue 24. Hier in 4 Minuten ist es 8 Uhr. Dann gibt es die Top 5 Klicks des Tages von OE24.at. 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
14: Platz 1. Umfrageschock für SPÖ. Die Partei stürzt auf 14% ab.

0: und erreicht damit ein historisches Tief. Die FPÖ knackt erstmals die Marke von 41% und zieht an allen Regierungsparteien vorbei.
1: Platz 2.
0: Neuwahlgerüchte in der Koalition. Hinter den Kulissen wächst der Druck auf die Regierung aufgrund der instabilen Lage in der SPÖ. ÖVP-Landesorganisationen und Wirtschaftsvertreter spekulieren bereits offen über vorgezogene Neuwahlen.
1: Platz 3.
0: KI-Fehler bei Visa-Anträgen. Eine künstliche Intelligenz hat bei Testläufen versehentlich 20 Visa-Anträge beim US-Außenministerium eingereicht. Die Software sollte eigentlich nur den Umgang mit Behördenformularen trainieren und handelte dabei völlig autonom.
1: Platz 4.
0: Dieseldeal mit Russland. Die USA erlauben trotz bestehender Sanktionen den Import von russischem Diesel in großem Stil. Trump begründet den Schritt mit dem Ziel, die hohen Spritpreise vor den anstehenden Wahlen zu senken.
1: Platz 5.
0: Breite Front gegen Paketsteuer. Der Handelsverband und große Unternehmen wehren sich gegen die neue Abgabe für Online-Bestellungen. Auch hochrangige Politiker fordern mittlerweile eine Abschaffung, da die Steuer die Haushalte massiv belastet.
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4: Die Wetteraussichten für den heutigen Samstag. Da ziehen einige Wolken übers Land. Da kann es immer wieder auch regnen. Chancen auf Sonne, die gibt es anfangs noch abseits von Nebel im Süden und Südosten. Dann aber am Nachmittag sind auch die Schauer immer wieder öfters mit dabei, also wird heute ein herbstlicher Tag. Das Ganze bei mäßigem Westwind zwischen 10 und 20 Grad. Am wärmsten wird es da im Osten, aber jetzt in der Früh und am Vormittag noch ein bisschen Zähne zusammenbeißen. Auf den Straßen dafür ist alles ruhig, ihr kommt super voran.
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4: Die SPÖ hat in dieser Woche ja allen anderen Parteien quasi leicht gemacht. 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Eva-Marie Holzleitner und Philipp Kucher sollen das Ruder herumreißen, gemeinsam mit Anni Babler. Glaubt sie wirklich? Können die zumindest in den Umfragen ein Comeback feiern? Darüber sprechen wir. Und ihr könnt mit abstimmen. Frage des Tages heute auf OE24 Radio.at. Bin schon gespannt.
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0: Guten Morgen, es ist 16 Minuten nach 8 Uhr. Gleich gibt's hier Taylor Swift mit Overnight zum Aufstehen an diesem Samstagmorgen. Wie schätzt ihr die Chancen jetzt ein? Eva Marie Holzleitner und Philipp Kucher haben die SPÖ übernommen. Da gibt's halt zweifach, dreifach, vierfach Spitze. Marta Bauer soll dann irgendwann, Babler aber noch da und hin und her. Unsere Frage: Die neue SPÖ-Führung, schafft die Partei ein Comeback, zumindest in den Umfragen? Das Zwischenergebnis bei unserer Frage des Tages ist nicht mehr ganz so katastrophal, wie es vor eineinhalb, zwei Stunden noch war. Aktuell können sich 12% unserer Hörer auf Ruhe24 radioaktiv vorstellen. Ja, die schaffen den Turnaround. 88% meinen immer noch, das wird nichts.
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0: Es ist 8:08. Guten Morgen, Österreich.
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0: Und hier kommt der nächste gute Laune Hit aus den 80ern.

0: Es ist 9:03. Alex Nausner, OE24 hier. Guten Morgen, Österreich.
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6: KI-Durchbruch in der Mathematik. Ein neues Modell löst hunderte komplexe wissenschaftliche Rätsel. Auf der 2. Israel-Politik sorgt für Eklat. Neo-Chefin Meindl Reisinger berichtet von massiven Anfeindungen aus beiden politischen Lagern. Und top geklickt auf OE24.at. Dieseldeal zwischen Trump und Putin. Die USA erlauben trotz Sanktionen den Import von russischem Treibstoff. Zelensky kritisiert den Schritt scharf als direkte Investition in den Krieg.
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6: Das Wetter heute eher durchwachsen, immer wieder Wolken und vor allem auch Regenschauer, die kann es in ganz Österreich immer wieder geben. Abseits des Nebels im Süden und Südosten, da gibt es noch ein bisschen Chance auf Sonne, aber am Nachmittag wird es eher grau in grau, das Ganze bei 10 bis 20 Grad. Auf den Straßen nach wie vor alles im grünen Bereich. Gute Fahrt!
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8: Harry Styles, American Girls.
9: American Girls.

ist 9 Minuten nach 9. Jetzt legen wir mal den Riemen ein bisschen auf die Orgel, oder? Hier sind Mike und the Mechanics mit Word of Mouth. Es ist 9:09. Guten Morgen, Österreich, am Samstag. 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

Guten Morgen, in 9 Minuten, es ist 9 Uhr. Freut mich, dass ihr heute mit OE24 in den Tag startet. Habt schon Pläne für heute? Die Madonna Beauty Days gehen ja über die Bühne. Übrigens mit Shuttle Service in Wien vom Schwedenplatz. Alle Infos findet ihr auf OE24.at dazu. Guten Morgen mit Ed Sheeran.

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14: Platz 1. SPÖ-Chaos. Die Partei steckt nach dem Rückzug von Andreas Babler in einer tiefen Krise. Interne Streitigkeiten und die Suche nach einer neuen Führung könnten bald zu vorgezogenen Neuwahlen führen.
15: Platz 2.
14: Umfrageschock. Die SPÖ stürzt auf ein historisches Tief von nur noch 14% ab. Die FPÖ erreicht mit 41% hingegen einen neuen Rekordwert und überholt damit alle Regierungsparteien.
15: Platz 3.
14: US-Personalie. Donald Trump hat Katie Zakaria zur neuen Pressesprecherin des Weißen Hauses ernannt. Die konservative Juristin war zuvor als Kommunikationsberaterin für die Plattform Truth Social tätig.
15: Platz 4.
14: KI-Fehler. Eine Software der Firma Anthropic hat bei Testläufen versehentlich 20 Visa-Anträge beim US-Außenministerium eingereicht. Die KI sollte eigentlich nur Behördenformulare üben, agierte dabei aber weitgehend autonom.
15: Platz 5.
14: Gewaltverbrechen. Ein 37-jähriger Mann wurde nach der Vergewaltigung einer 85-jährigen Frau in Favoriten festgenommen. Der Verdächtige war zuvor bereits wegen Diebstahls Polizei bekannt.
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17: Die Wetteraussichten für den heutigen Samstag. Da ziehen einige Wolken übers Land. Da kann es immer wieder auch regnen. Chancen auf Sonne, die gibt es anfangs noch abseits von Nebel im Süden und Südosten. Dann aber am Nachmittag sind auch die Schauer immer wieder öfters mit dabei. Also wird heute ein herbstlicher Tag. Das Ganze bei mäßigem Westwind zwischen 10 und 20 Grad. Am wärmsten wird es da im Osten. Aber jetzt in der Früh und am Vormittag noch ein bisschen Zähne zusammenbeißen. Auf den Straßen dafür ist alles ruhig. Ihr kommt super voran.
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3: Einen schönen Samstagvormittag wünsche ich. Wetter ist ein bisschen herbstlich. Wir schauen uns mal das ganze Wochenende an, okay, wie es wird. Und der Start in die neue Woche. Gleich hier in 15 Minuten.
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was brandneues. Topping und Becky G mit Suribabi. Macht gute Laune. Gleich gibt's hier Lil Nash mit That's What I Want. Was wir brauchen, sind die Wetteraussichten. Heute wird's ja eher ein wolkiger und vor allem teilweise regnerischer Tag werden in ganz Österreich, obwohl Temperaturen recht mild. 10 bis 18 Grad im Osten, sogar bis zu 20 Grad. Morgen am Sonntag dann wechselhaft. Wolken und Sonnenschein, die geben sich ein Stelldichein. Stellenweise auch Nebel und Hochnebel in der Früh. Dann gibt's ein bisschen frischen Westwind. Vor allem von Oberösterreich bis ins Nordburgenland. Die Temperaturen liegen dabei 11 bis 20 Grad. Einzelne Schauer kann es bei euch in Oberösterreich, Salzburg, Kärnten und auch der Steiermark geben. Und wie starten wir dann in die neue Woche? In Vorarlberg und auch dort meistens Richtung Tirol Sonnenschein. Stellenweise Nebelfelder in der Früh. Von Salzburg ostwärts wechseln sich dann Sonnenschein, Wolken und einzelne Regenschauer immer wieder ab. Es bleibt herbstlich, aber doch relativ mild mit Temperaturen zwischen 11 und 20 Grad. Schönen Vormittag, es ist gleich 9 Minuten vor 9:30. Hier ist OE24 mit Lil Nash. That's What I Want. Super Hits und gute Laune.

0: 2 Minuten vor 10. Alex Nausner, UE24 hier.
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13: Tödlicher Unfall auf Mallorca. Der El Osteria-Gründer Klaus Rader ist bei einer Oldtimer-Rallye in eine Schlucht gestürzt und verstorben. Auf der 2. Diesel-Deal mit Russland. Trump kündigt den Import von russischem Diesel an, um die hohen Spritpreise vor den Wahlen zu senken. Und top geklickt, Gottesdienststörung in Wien. Jugendliche haben in einer Kirche lautstark Allah Akbar gerufen und die Messe damit unterbrochen.
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1: Das Wetter heute eher durchwachsen, immer wieder Wolken und vor allem auch Regenschauer, die kann es in ganz Österreich immer wieder geben. Abseits des Nebels im Süden und Südosten, da gibt es noch ein bisschen Chance auf Sonne, aber am Nachmittag wird es eher grau in grau, das Ganze bei 10 bis 20 Grad. Auf den Straßen nach wie vor alles im grünen Bereich. Gute Fahrt!
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18: Platz 1.
19: Umfrageschock für SPÖ. Die Partei stürzt auf 14% ab und erreicht damit ein historisches Tief. Die FPÖ knackt erstmals die Marke von 41% und zieht an allen Regierungsparteien vorbei.
18: Platz 2.
19: Neuwahlgerüchte in der Koalition. Hinter den Kulissen wächst der Druck auf die Regierung aufgrund der instabilen Lage in der SPÖ. ÖVP-Landesorganisationen und Wirtschaftsvertreter spekulieren bereits offen über vorgezogene Neuwahlen.
18: Platz 3.
19: KI-Fehler bei Visa-Anträgen. Eine künstliche Intelligenz hat bei Testläufen versehentlich 20 Visa-Anträge beim US-Außenministerium eingereicht. Die Software sollte eigentlich nur den Umgang mit Behördenformularen trainieren und handelte dabei völlig autonom.
18: Platz 4.
19: Dieseldeal mit Russland. Die USA erlauben trotz bestehender Sanktionen den Import von russischem Diesel in großem Stil. Trump begründet den Schritt mit dem Ziel, die hohen Spritpreise vor den anstehenden Wahlen zu senken.
18: Platz 5.
19: Breite Front gegen Paketsteuer. Der Handelsverband und große Unternehmen wehren sich gegen die neue Abgabe für Online-Bestellungen. Auch hochrangige Politiker fordern mittlerweile eine Abschaffung, da die Steuer die Haushalte massiv belastet.
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21: Das Wetter heute für diesen Samstagvormittag. Von Vorarlberg bis Wien überwiegen die Wolken und allmählich muss man auch zeitweise mit Regen rechnen. Am meisten Regen kommt vom Bodensee bis zum Salzkammergut zusammen und Sonne ist noch selten mit dabei. Etwas bessere Chancen auf Sonne gibt's anfangs noch im Süden und Südosten. In Kärnten und Osttirol, da hält sich aber auch Nebel und Hochnebel. Im Tagesverlauf werden die Wolken auch hier mehr und ab Mittag muss man damit Regenschauern rechnen. Vereinzelt bleibt's aber auch ganz trocken. Das Ganze bei Temperaturen zwischen 10 und 18, vereinzelt im Osten sogar um die 20 Grad. Bisher ein super Vormittag für die Autofahrer. Auch in und rund um die Einkaufszentren ist aktuell alles ruhig. Ihr kommt gut voran.
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21: In diesen Minuten geht's wieder los bei den Madonna Beauty Days in der Metastadt in Wien. Und wenn man sagen lassen, da gibt's schon wieder Schlangen, die anstehen. Aber es gibt auch noch ein paar Tickets. Es ist mittlerweile Österreichs größte Beauty-Messe. Darüber sprechen wir, wie ihr hinkommt am besten. Und Co. verrate ich alles in 15 Minuten. Alex Nausner hier, schönen Vormittag.
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0: Pink mit What About Us. Es ist 16 Minuten nach 10. Ich wünsche einen schönen Vormittag mit OE24 und hoffentlich mit euch bald bei den Madonna Beauty Days. Österreichs größte Beauty-Messe. Seit 10 Uhr geht es wieder los. Gestern wurde die Bude in der Metastadt sprichwörtlich gestürmt. Kein Wunder. Da ist Silvi Meister, Boris Entrop, Jorge González und viele weitere. Mittlerweile ist es Österreichs größte Beauty-Messe. Es gibt noch Tickets und ganz wichtig, Anreise zur Metastadt, die ist ja in Wien ein bisschen weiter draußen, gibt es auch mit einem eigenen Shuttle vom Schwedenplatz. Am besten ist, ihr schaut einfach nach auf OE24.at, da gibt es alle Infos. Und eine, die das Ganze so groß gemacht hat, das ist ja die Erfinderin der Madonna Beauty Days, Jenny Magin.
1: Unser Wachstum, wir haben nicht mehr woanders reingepasst, wir mussten eine größere Location und suchen, sowohl von den Ausstellern, also sowohl von den Ständen sind wir gewachsen, als auch von der Besucherzahl. Und was man auch nicht vergessen darf, ich meine, was ihr hier seht, ist das eine, aber das ganze Hinterland, Lagerfläche, Parkplätze, Lieferzonen und so weiter, das sind Dinge, die sind für uns sozusagen in der Organisation wahnsinnig wichtig. Und das muss man natürlich auch mit kalkulieren und mit berechnen. Und das hat jetzt hier Gott sei Dank alles gut funktioniert.
0: Ja, es funktioniert perfekt. Und deswegen ist es auch Österreichs größte Beauty-Messe geworden. Mit Tickets, die es noch gibt, könnt ihr da heute auf jeden Fall mit dabei sein. Wettertechnisch passt das hier perfekt, bitte, oder? Da drinnen scheint immer die Sonne, definitiv. Bei uns scheint jetzt One Republic mit I Ain't Worried. Ja, super, jetzt eine gute Laune packen wir auch dazu. Freue mich, dass ihr mit dabei seid. OE24 hier.

schönen Samstagvormittag. Alex Nausner hier, freut mich, dass ich euch begleiten darf. Gleich musikalisch mit Post Malone. Und der wunderbaren Holly Humberstone.

0: Alex Nausnoy, 24 hier.
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0: Grünes Licht für Mediamarkt. Das Wirtschaftsministerium stimmt der Übernahme durch den Konzern JD.com zu. Auf der 2 Zukunft für Tiefkühlgemüse. Die Gemüseverarbeiter EFCO planen gemeinsam mit Partnern eine neue Produktion in Österreich. Und top geklickt auf OE24.at. Dieseldeal mit Russland. Trump vereinbart den Import von 300.000 Tonnen Diesel aus Russland. Das US-Finanzministerium erteilt dafür eine temporäre Ausnahmegenehmigung trotz bestehender Sanktionen. Heißt es.
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0: Vom Nordwesten ziehen immer wieder Wolken durch. Da gibt es immer wieder auch Regenschauer. Chance auf Sonne gibt es vielleicht jetzt noch im Laufe des Vormittags im Süden und Südosten. Aber ansonsten wird es eher ein grauer Samstag werden. Auf den Straßen dafür läuft's richtig rund. Gute Fahrt.
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18: Holly Humberstone, To Love Somebody.
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0: Es ist Viertel vor elf heute am Samstag, dem 10. Oktober. UI 24 hier.
1: 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Baby Rexha, New Religion. Gute Laune, Garant.

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10: Platz 1.
11: Umfrageschock für die Regierung. Die FPÖ erreicht mit 41% einen neuen Rekordwert und lässt die Koalition weit hinter sich. Die SPÖ stürzt auf historisch niedrige 14% ab.
10: Platz 2.
11: Neuwahldruck auf die Koalition. Das interne Chaos in der SPÖ gefährdet den Fortbestand der Regierung massiv. Ohne einen raschen personellen Neuanfang drohen dem Land im kommenden Jahr vorgezogene Neuwahlen.
10: Platz 3.
11: Vergewaltiger in Wien gefasst. Ein 37-jähriger Rumäne steht unter dringendem Verdacht, eine 85-jährige Frau in Favoriten brutal überfallen zu haben. Der amtsbekannte Mann wurde nach Hinweisen aus der Bevölkerung festgenommen.
10: Platz 4.
11: Breite Front gegen Paketsteuer. Wirtschaftsvertreter und Neos-Chefin Meinl-Reisinger kritisieren die neue Abgabe als wirtschaftlichen Murks. Die Regierung wird aufgefordert, die Steuer zugunsten von Einsparungen im System sofort wieder abzuschaffen.
10: Platz 5.
11: Skibeben vor dem Saisonstart. Der alpine Rennsport kämpft mit einem Millionendefizit und dem Rücktritt von FIS-Rennchef Markus Waldner. Zudem belasten Korruptionsvorwürfe und der mentale Druck auf die Athleten den Weltverband schwer.
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13: Das Wetter heute für diesen Samstagvormittag. Von Vorarlberg bis Wien überwiegen die Wolken und allmählich muss man auch zeitweise mit Regen rechnen. Am meisten Regen kommt vom Bodensee bis zum Salzkammergut zusammen und Sonne ist noch selten mit dabei. Etwas bessere Chancen auf Sonne gibt es anfangs noch im Süden und Südosten. In Kärnten und Osttirol, da hält sich aber auch Nebel und Hochnebel. Im Tagesverlauf werden die Wolken auch hier mehr und ab Mittag muss man damit Regenschauern rechnen. Vereinzelt bleibt es aber auch ganz trocken. Das Ganze bei Temperaturen zwischen 10 und 18, vereinzelt im Osten sogar um die 20 Grad. Bisher ein super Vormittag für die Autofahrer. Auch in und rund um die Einkaufszentren ist aktuell alles ruhig. Ihr kommt gut voran.
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13: Die gibt's natürlich auch an diesem Samstagvormittag. Die Madonna Beauty Days laufen seit einer Stunde schon wieder und seit 6 Uhr in der Früh läuft unsere Frage des Tages. Glaubt ihr, dass die SPÖ mit der neuen Führung jetzt die Umkehr, quasi das Comeback zumindest in den Umfragen schafft? Stimmt's ab. Auf UI24 Radio.at. Einen Zwischenstand gibt's gleich in 15 Minuten hier. Alex Hausner hier. Schönen Vormittag.
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Jennifer Page, Mad Crush, gleich gibt's hier George Ezra und Anne-Sophie mit guter Laune. Keine gute Laune gibt's ja schon, ich glaube schon längere Zeit, in der Parteizentrale der SPÖ. Jetzt gibt's aber zwei neue, Philipp Kucher und Eva-Maria Holzleitner. Und deswegen haben wir gefragt, neue SPÖ-Führung, schafft die Partei ein Comeback, zumindest in den Umfragen? Großer Optimismus sieht anders aus aktuell. 11% sagen ja, 89% meinen dezidiert, na, das wird nichts. Ja, da ist es natürlich besonders bitter, dass ja auch bei den aktuellen Umfragen der Lazarsfeld-Gesellschaft ja rausgekommen ist, dass, das muss man sich wirklich mal vorstellen, die FPÖ mit 41% erstmals mehr Stimmen bekommt, zumindest in den Umfragen, als alle Regierungsparteien gemeinsam. Na, Halleluja. Ihr könnt weiter mit abstimmen. Frage des Tages auf OE24 Radio AT. Hier ist jetzt George Ezra.

0: schönen Vormittag am Samstag. Alex Lausner, 24 hier. Es ist 12:03.
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15: KI-Durchbruch in der Mathematik. Ein neues Modell löst hunderte komplexe wissenschaftliche Rätsel. Auf der 2, Israel-Politik sorgt für Eklat. Neo-Chefin Meindl Reisinger berichtet von massiven Anfeindungen aus beiden politischen Lagern. Und top geklickt auf OE24.at. Diesel-Deal zwischen Trump und Putin. Die USA erlauben trotz Sanktionen den Import von russischem Treibstoff. Zelensky kritisiert den Schritt scharf als direkte Investition in den Krieg.
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15: Von Nordwesten ziehen immer wieder Wolken durch, da gibt es immer wieder auch Regenschauer. Chance auf Sonne gibt es vielleicht jetzt noch im Laufe des Vormittags im Süden und Südosten, aber ansonsten wird es eher ein grauer Samstag werden. Auf den Straßen dafür läuft's richtig rund. Gute Fahrt.
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Love mit Can't Get You Out of My Head. Ui, 24 Uhr heute am Samstagvormittag. Ich habe was brandaktuelles hier. Catsey mit Animal. Ist eine Band, die haben im August ja auch bei den Grammys 2 Auszeichnungen bekommen, starten aktuell wirklich super durch. Und wenn man sich dann auch noch einen Songwriter holt, der Ed Sheeran heißt, dann kommt so ein Hit raus. Jetzt hier bei uns auf Ui24. Super Hits und gute Laune. Hier ist Cat's Eye mit Animal.

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2: Platz 1.
4: Umfrageschock für die Regierung. Die FPÖ erreicht mit 41% einen neuen Rekordwert und lässt die Koalition weit hinter sich. Die SPÖ stürzt auf historisch niedrige 14% ab.
2: Platz 2.
4: Neuwahldruck auf die Koalition. Das interne Chaos in der SPÖ gefährdet den Fortbestand der Regierung massiv. Ohne einen raschen personellen Neuanfang drohen dem Land im kommenden Jahr vorgezogene Neuwahlen.
2: Platz 3.
4: Vergewaltiger in Wien gefasst. Ein 37-jähriger Rumäne steht unter dringendem Verdacht, eine 85-jährige Frau in Favoriten brutal überfallen zu haben. Der amtsbekannte Mann wurde nach Hinweisen aus der Bevölkerung festgenommen.
2: Platz 4.
4: Breite Front gegen Paketsteuer. Wirtschaftsvertreter und Neos-Chefin Meinl-Reisinger kritisieren die neue Abgabe als wirtschaftlichen Murks. Die Regierung wird aufgefordert, die Steuer zugunsten von Einsparungen im System sofort wieder abzuschaffen.
2: Platz 5.
4: Skibeben vor dem Saisonstart. Der alpine Rennsport kämpft mit einem Millionendefizit und dem Rücktritt von FIS-Rennchef Markus Waldner. Zudem belasten Korruptionsvorwürfe und der mentale Druck auf die Athleten den Weltverband schwer.
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6: Mahlzeit an diesem Samstag. Wir schauen uns an, was der heutige Tag für uns bereithält. Während sich im Süden und Osten anfangs noch stellenweise die Sonne zeigt, ziehen vom Nordwesten her immer mehr Wolken auf. Von Vorarlberg bis nach Niederösterreich, da müssen wir uns auf zeitweiligen Regen einstellen. Am Nachmittag regnet es vor allem in den Alpen ordentlich, während im Osten kaum ein Tropfen fällt. Dazu wird auch mäßiger Westwind und wir erreichen je nach Regen milde 10 bis 20 Grad. Und was macht der Sonntag? Der bringt uns einen wechselhaften Mix aus Wolken, Sonnenschein und einzelnen Schauern bei Temperaturen bis zu 20 Grad.
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6: Mahlzeit und willkommen in der 12 Uhr Stunde an diesem Samstag. Das Wochenende läuft auf Hochtouren und wir machen es uns im ganzen Land so richtig gemütlich. Ich bin Fina WLAN und bringe den perfekten Sound in euren Samstagmittag.
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Achtung an alle Beauty-Fans und Ausflügler. Heute brennt in Wien bei den Madonna Beauty Days mit Top-Gästen wie Jorge González und Evelyn Budecki der Hut. 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
2: Der Samstag bringt uns von Nordwesten her zeitweise Regen und dichtere Wolken, während im Osten noch die Sonne blinzelt. Die Temperaturen reichen 10 bis 20 Grad.
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4: Temple City, self-aware.

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1: Platz 1.
2: Umfrageschock für die Regierung. Die FPÖ erreicht mit 41% einen neuen Rekordwert und lässt die Koalition weit hinter sich. Die SPÖ stürzt auf historisch niedrige 14% ab.
1: Platz 2.
2: Neuwahldruck auf die Koalition. Das interne Chaos in der SPÖ gefährdet den Fortbestand der Regierung massiv. Ohne einen raschen personellen Neuanfang drohen dem Land im kommenden Jahr vorgezogene Neuwahlen.
1: Platz 3.
2: Vergewaltiger in Wien gefasst. Ein 37-jähriger Rumäne steht unter dringendem Verdacht, eine 85-jährige Frau in Favoriten brutal überfallen zu haben. Der amtsbekannte Mann wurde nach Hinweisen aus der Bevölkerung festgenommen.
1: Platz 4.
2: Breite Front gegen Paketsteuer. Wirtschaftsvertreter und Neos-Chefin Meinl-Reisinger kritisieren die neue Abgabe als wirtschaftlichen Murks. Die Regierung wird aufgefordert, die Steuer zugunsten von Einsparungen im System sofort wieder abzuschaffen.
1: Platz 5.
2: Skibeben vor dem Saisonstart. Der alpine Rennsport kämpft mit einem Millionendefizit und dem Rücktritt von FIS-Rennchef Markus Waldner. Zudem belasten Korruptionsvorwürfe und der mentale Druck auf die Athleten den Weltverband schwer.
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4: Der Blick auf den frühen Samstagnachmittag. Der heutige Tag, der zeigt sich ja von seiner abwechslungsreichen Seite. Im Osten und Süden hält sich teils noch die Sonne, während von Vorarlberg bis Niederösterreich dicke Wolken durchziehen und es zeitweise regnet. Am Nachmittag erwischt es vor allem die Alpen mit dem meisten nass, während der Osten noch weitgehend trocken bleibt. Bei mäßigem Westwind klettert das Thermometer auf 10 bis 20 Grad. Der morgige Sonntag bleibt dann ebenfalls wechselhaft mit Sonnenschein, Wolken und einzelnen Schauern, bevor der Trend für Montag wieder vielerorts freundlich startet.
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4: Ja, wunderschönen Samstag mit OE24. Da starten wir jetzt rein in die 13-Uhr-Stunde. Ich bin Fina Wählern. Schön, dass ihr mit dabei seid.
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Wer Lust auf Styling, Glamour und Lifestyle hat, sollte heute in die Wiener Metastadt zu den Madonna Beauty Days. Um Punkt 14 Uhr steht dort auch Publikumsliebling Evelyn Burdecki gemeinsam mit Daniela Schimke auf der Bühne und spricht über ihren Weg von der Reality Queen zur erfolgreichen Unternehmerin. Bis 18 Uhr dreht sich dort

Es um Longevity, Haartrends und individuelle Profiberatungen direkt an den Ständen internationaler Top-Brands. Auf der Hauptbühne liefert auch weitere Experten und Expertinnen wie Star-Dermatologin Dr. Miriam Rehbein und auch Neurowissenschaftlerin Dr. Sophie Imhof spannende Einblicke in ihre Schönheitsgeheimnisse. Die weiteren Details können Sie natürlich auf madonnabeautyday.at nachklicken.

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19: Der Samstagnachmittag bringt zeitweise Regen von Nordwesten her, während es im Osten meist trocken bleibt. Wir messen milde 10 bis 20 Grad.
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1: Nichts war's von meiner Seite. Fina hier. Ich sag für heute Baba. Ich wünsche euch noch einen schönen Samstag mit OE24.
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9: Platz 1.
10: Umfrageschock für die Regierung. Die FPÖ erreicht mit 41% einen neuen Rekordwert und lässt die Koalition weit hinter sich. Die SPÖ stürzt auf historisch niedrige 14% ab.
9: Platz 2.
10: Neuwahldruck auf die Koalition.

0: kommenden Jahr vorgezogene Neuwahlen.
1: Platz 3.
0: Vergewaltiger in Wien gefasst. Ein 37-jähriger Rumäne steht unter dringendem Verdacht, eine 85-jährige Frau in Favoriten brutal überfallen zu haben. Der amtsbekannte Mann wurde nach Hinweisen aus der Bevölkerung festgenommen.
1: Platz 4.
0: Breite Front gegen Paketsteuer. Wirtschaftsvertreter und Neos-Chefin Meinl-Reisinger kritisieren die neue Abgabe als wirtschaftlichen Murks. Die Regierung wird aufgefordert, die Steuer zugunsten von Einsparungen im System sofort wieder abzuschaffen.
1: Platz 5.
0: Skibeben vor dem Saisonstart. Der alpine Rennsport kämpft mit einem Millionendefizit und dem Rücktritt von FIS-Rennchef Markus Waldner. Zudem belasten Korruptionsvorwürfe und der mentale Druck auf die Athleten den Weltverband schwer.
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4: Schönen Samstag mit typischem Herbstwetter. Nebel, Wolken und zeitweise gibt es heute Sonne. Vor allem in den Alpen ziehen immer wieder Regenschauer durch. Und es bleibt sehr frisch, 11 bis 19 Grad nur in Österreich heute. Morgen geht es sehr ähnlich weiter. Viel Wolken sind dabei, einzelne Regenschauer. Der Wind, der frischt morgen ziemlich lebhaft auf. Die Temperaturen auch zwischen 12 und 17 Grad nur an Höchstwerten. Wir schauen auf die Straßen. Alles ruhig, gute und sichere Fahrt.
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4: Jetzt ist es also da, das erste richtige Herbstwochenende. Das heißt kuschelige Stimmung draußen und pure Energie hier bei uns auf OE24. Superhits, die gute Laune machen. Im Studio für euch Thomas Kläuber.
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10: Der Wettercheck für Österreich. Heute Nachmittag gibt's einen herbstlichen Mix aus Wolken, etwas Sonne und vereinzelt sind Regenschauer dabei. Die Temperaturen maximal um die 19 Grad an Höchstwerten. Auch morgen Sonntag bleibt's unbeständig. Viele Regenphasen sind dabei und der Wind, der frischt vor allem im Osten morgen deutlich auf. Weiter geht's auf die Straßen. Da ist soweit alles ruhig. Gute und sichere Fahrt.
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0: Nelly Furtado, einen schönen Samstag, einen guten Start in den Herbst.
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0: Ja, auch in Wien ist die Luft schon herbstlich. Im Prater zum Beispiel, da gibt es frischen Sturm, gebratene Maroni, warmen Apfelstrudel. Perfekt für einen bunten Herbstspaziergang in Wien. In Oberösterreich, da verwandelt sich das Schloss Weinberg im Käfermarkt in eine stimmungsvolle Kulisse. Und zwar für echtes Handwerk, regionale Deko und herbstliche Köstlichkeiten. Und für morgen Sonntag, wie wär's mit einem Familienausflug in die Steiermark im Freilichtmuseum Stübing. Da schaut ihr traditionellen Handwerkern über die Schulter und genießt frisches Bauernbrot direkt aus dem Holzofen.
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24: Platz 1.
25: Umfrageschock für die Regierung. Die FPÖ erreicht mit 41% einen neuen Rekordwert und lässt die Koalition weit hinter sich. Die SPÖ stürzt auf historisch niedrige 14% ab.
24: Platz 2.
25: Neuwahldruck auf die Koalition. Das interne Chaos in der SPÖ gefährdet den Fortbestand der Regierung massiv. Ohne einen raschen personellen Neuanfang drohen dem Land im

0: kommenden Jahr vorgezogene Neuwahlen.
1: Platz 3.
0: Vergewaltiger in Wien gefasst. Ein 37-jähriger Rumäne steht unter dringendem Verdacht, eine 85-jährige Frau in Favoriten brutal überfallen zu haben. Der amtsbekannte Mann wurde nach Hinweisen aus der Bevölkerung festgenommen.
1: Platz 4.
0: Breite Front gegen Paketsteuer. Wirtschaftsvertreter und Neos-Chefin Meinl-Reisinger kritisieren die neue Abgeordnete.

0: mit einem Millionendefizit und dem Rücktritt von FIS-Rennchef Markus Waldner. Zudem belasten Korruptionsvorwürfe und der mentale Druck auf die Athleten den Weltverband schwer.
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3: Schönen Samstag mit typischem Herbstwetter. Nebel, Wolken und zeitweise gibt es heute Sonne. Vor allem in den Alpen ziehen immer wieder Regenschauer durch. Und es bleibt sehr frisch, 11 bis 19 Grad nur in Österreich heute. Morgen geht es sehr ähnlich weiter. Viel Wolken sind dabei, einzelne Regenschauer. Der Wind, der frischt morgen ziemlich lebhaft auf. Die Temperaturen auch zwischen 12 und 17 Grad nur an Höchstwerten. Wir schauen auf die Straßen. Alles ruhig, gute und sichere Fahrt.
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3: Müssen wir uns irgendwie noch dran gewöhnen, oder? An das herbstliche Wetter in Österreich. Aber wir machen das Beste draus und wir haben vor allem die Superhits, die gute Laune machen. Die gibt's hier bei uns auf OE24. Ich bin der Thomas. Ein schönes Wochenende.
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Auch so etwas Schönes, das erste richtige Herbstwochenende. Zeit für einen heißen Tee, ein gutes Essen und Zeit verbringen mit den Menschen, die man gern hat. Das ist das Wochenende auf OE24.

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3: Der Wettercheck für Österreich. Heute Nachmittag gibt's einen herbstlichen Mix aus Wolken, etwas Sonne und vereinzelt sind Regenschauer dabei. Die Temperaturen maximal um die 19 Grad an Höchstwerten. Auch morgen Sonntag bleibt's unbeständig. Viele Regenphasen sind dabei und der Wind, der frischt vor allem im Osten morgen deutlich auf. Weiter geht's auf die Straßen. Da ist soweit alles ruhig. Gute und sichere Fahrt.
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Einen schönen Samstag wünsche ich euch. Der Tee und die Maroni schmecken heute besonders gut, oder? Es ist Herbst und den genießen wir mit den Superhits, die gute Laune machen. Hier ist Michael Schulte für.

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0: Und hier kommt der nächste gute Laune-Hit aus den 80ern.

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16: Platz 1.
17: Umfrageschock für die Regierung. Die FPÖ erreicht mit 41% einen neuen Rekordwert und lässt die Koalition weit hinter sich. Die SPÖ stürzt auf historisch niedrige 14% ab.
16: Platz 2.
17: Neuwahldruck auf die Koalition. Das interne Chaos in der SPÖ gefährdet den Fortbestand der Regierung massiv. Ohne einen raschen personellen Neuanfang drohen dem Land im kommenden Jahr vorgezogene Neuwahlen.
16: Platz 3.
17: Vergewaltiger in Wien gefasst. Ein 37-jähriger Rumäne steht unter dringendem Verdacht, eine 85-jährige Frau in Favoriten brutal überfallen zu haben. Der amtsbekannte Mann wurde nach Hinweisen aus der Bevölkerung festgenommen.
16: Platz 4.
17: Breite Front gegen Paketsteuer. Wirtschaftsvertreter und Neos-Chefin Meinl-Reisinger kritisieren die neue Abgabe als wirtschaftlichen Murks. Die Regierung wird aufgefordert, die Steuer zugunsten von Einsparungen im System sofort wieder abzuschaffen.
16: Platz 5.
17: Skibeben vor dem Saisonstart. Der alpine Rennsport kämpft.

0: mit einem Millionendefizit und dem Rücktritt von FIS-Rennchef Markus Waldner. Zudem belasten Korruptionsvorwürfe und der mentale Druck auf die Athleten den Weltverband schwer.
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0: Es gibt heute Sonne, vor allem in den Alpen sind immer wieder Regenschauer durch und es bleibt sehr frisch, 11 bis 19 Grad nur in Österreich heute. Morgen geht es sehr ähnlich weiter, viel Wolken sind dabei, einzelne Regenschauer. Der Wind, der frischt morgen ziemlich lebhaft auf, die Temperaturen auch zwischen 12 und 17 Grad nur an Höchstwerten. Wir schauen auf die Straßen, alles ruhig, gute und sichere Fahrt.
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0: Jetzt ist es also da, das erste richtige Herbstwochenende. Das heißt, kuschelige Stimmung draußen und pure Energie hier bei uns auf OI24. Superhits, die gute Laune machen. Im Studio für euch, Thomas Kläuber.
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1: Ray Dalton, Blood Running.
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12: Der Wettercheck für Österreich. Heute Nachmittag gibt's einen herbstlichen Mix aus Wolken, etwas Sonne und vereinzelt sind Regenschauer dabei. Die Temperaturen maximal um die 19 Grad an Höchstwerten. Auch morgen Sonntag bleibt's unbeständig. Viele Regenphasen sind dabei und der Wind, der frischt vor allem im Osten morgen deutlich auf. Weiter geht's auf die Straßen. Da ist soweit alles ruhig. Gute und sichere Fahrt.
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15: Teddy Swims. Mr. Know It All.

0: Schönen Samstag. Das ist los an diesem herbstlichen Wochenende.
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0: Ihr schaut nach Salzburg. Die Festung Hohen Salzburg bietet da spannende Touren hinter den historischen Mauern. Idealer Ausflug dieses Wochenende hoch über der Altstadt. Falls draußen gerade ein Schauer durchzieht, kann man da vieles auch drinnen erleben. Wir schauen weiter nach Tirol. In Kufstein gibt's eine Feier, nämlich traditionelles Herbstfest wird gefeiert mit regionalen Schmankerln, Live-Musik und gemütlichem Zirbenflair mitten im Stadtzentrum in Kufstein. Und morgen am Sonntag in Niederösterreich, der Erntedankmarkt im Schloss Laxenburg, der lädt ein zu regionalen Spezialitäten und einer herbstlichen Bootsfahrt über den Teich. Genießt das Wochenende.
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1: Yes. Der nächste Superhit aus den Charts. Katy Perry, Watch It Burn.

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3: Platz 1.
5: Umfrageschock für die Regierung. Die FPÖ erreicht mit 41% einen neuen Rekordwert und lässt die Koalition weit hinter sich. Die SPÖ stürzt auf historisch niedrige 14% ab.
3: Platz 2.
5: Neuwahldruck auf die Koalition. Das interne Chaos in der SPÖ gefährdet den Fortbestand der Regierung massiv. Ohne einen raschen personellen Neuanfang drohen dem Land im kommenden Jahr vorgezogene Neuwahlen.
3: Platz 3.
5: Vergewaltiger in Wien gefasst. Ein 37-jähriger Rumäne steht unter dringendem Verdacht, eine 85-jährige Frau in Favoriten brutal überfallen zu haben. Der amtsbekannte Mann wurde nach Hinweisen aus der Bevölkerung festgenommen.
3: Platz 4.
5: Breite Front gegen Paketsteuer. Wirtschaftsvertreter und Neos-Chefin Meinl-Reisinger kritisieren die neue Abgabe als wirtschaftlichen Murks.

0: Die Regierung wird aufgefordert, die Steuer zugunsten von Einsparungen im System sofort wieder abzuschaffen.
1: Platz 5.
0: Skibeben vor dem Saisonstart. Der alpine Rennsport kämpft mit einem Millionendefizit und dem Rücktritt von FIS-Rennchef Markus Waldner. Zudem belasten Korruptionsvorwürfe und der mentale Druck auf die Athleten den Weltverband schwer.
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4: Schönen Samstag mit typischem Herbstwetter. Nebel, Wolken und zeitweise gibt es heute Sonne. Vor allem in den Alpen ziehen immer wieder Regenschauer durch. Und es bleibt sehr frisch, 11 bis 19 Grad nur in Österreich.

0: Müssen wir uns irgendwie noch dran gewöhnen, oder? An das herbstliche Wetter in Österreich. Aber wir machen das Beste draus und wir haben vor allem die Superhits, die gute Laune machen. Die gibt es hier bei uns auf OE24. Ich bin der Thomas. Ein schönes Wochenende.
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13: Der Wettercheck für Österreich. Heute Nachmittag gibt's einen herbstlichen Mix aus Wolken, etwas Sonne und vereinzelt sind Regenschauer dabei. Die Temperaturen maximal um die 19 Grad an Höchstwerten. Auch morgen Sonntag bleibt's unbeständig. Viele Regenphasen sind dabei und der Wind, der frischt vor allem im Osten morgen deutlich auf. Weiter geht's auf die Straßen. Da ist soweit alles ruhig. Gute und sichere Fahrt.
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16: Harry Styles, American Girls.

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Superhits von den 80ern. Eddie Money, Take Me Home Tonight, gibt's gleich nach Loy und Red Eyes. Das sind die Superhits aus den Charts. Genießen wir das Herbstwochenende. Schön, dass wir euch begleiten dürfen. 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
1: Platz 1.
3: Umfrageschock für die Regierung. Die FPÖ erreicht mit 41% einen neuen Rekordwert und lässt die Koalition weit hinter sich. Die SPÖ stürzt auf historisch niedrige 14% ab.
1: Platz 2.
3: Neuwahldruck auf die Koalition. Das interne Chaos in der SPÖ gefährdet den Fortbestand der Regierung massiv. Ohne einen raschen personellen Neuanfang drohen dem Land im kommenden Jahr vorgezogene Neuwahlen.
1: Platz 3.
3: Vergewaltiger in Wien gefasst. Ein 37-jähriger Rumäne steht unter dringendem Verdacht, eine 85-jährige Frau in Favoriten brutal überfallen zu haben. Der amtsbekannte Mann wurde nach Hinweisen aus der Bevölkerung festgenommen.
1: Platz 4.
3: Breite Front gegen Paketsteuer. Wirtschaftsvertreter und Neos-Chefin Meinl-Reisinger kritisieren die neue Abgabe als wirtschaftlichen Murks. Die Regierung wird aufgefordert, die Steuer zugunsten von Einsparungen im System sofort wieder abzuschaffen.
1: Platz 5.
3: Skibeben vor dem Saisonstart. Der alpine Rennsport kämpft mit einem Millionendefizit und dem Rücktritt von FIS-Rennchef Markus Waldner. Zudem belasten Korruptionsvorwürfe und der mentale Druck auf die Athleten den Weltverband schwer.
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5: Schönen Samstag mit typischem Herbstwetter. Nebel, Wolken und zeitweise gibt es heute Sonne. Vor allem in den Alpen ziehen immer wieder Regenschauer durch. Und es bleibt sehr frisch, 11 bis 19 Grad nur in Österreich heute. Morgen geht es sehr ähnlich weiter. Viel Wolken sind dabei, einzelne Regenschauer. Der Wind, der frischt morgen ziemlich lebhaft auf. Die Temperaturen auch zwischen 12 und 17 Grad nur an Höchstwerten. Wir schauen auf die Straßen. Alles ruhig, gute und sichere Fahrt.
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1: Willkommen, Thomas Gläuber wünscht euch ein schönes Wochenende mit Pink, mit Martin Garrix und Ed Sheeran und mit The Weeknd.
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Schönen Samstag wünsche ich euch. Wir schauen zurück in die 80er zur Queen of Disco. Donna Summer damals hat alle Hitparaden dominiert mit diesem Song. Und Kygo hat sich gedacht, naja, was damals in den 80ern funktioniert hat, das funktioniert heute vielleicht noch besser. Neue Beats und neuer Superhit. Kygo und Donna Summer mit Hot Stuff. 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
14: Der Wettercheck für Österreich. Heute Nachmittag gibt's einen herbstlichen Mix aus Wolken, etwas Sonne und vereinzelt sind Regenschauer dabei. Die Temperaturen maximal um die 19 Grad an Höchstwerten. Auch morgen Sonntag bleibt's unbeständig. Viele Regenphasen sind dabei und der Wind, der frischt vor allem im Osten morgen deutlich auf. Weiter geht's auf die Straßen. Da ist soweit alles ruhig. Gute und sichere Fahrt.
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15: Jennifer Lopez featuring David Guetta. Save me tonight.

0: Robbie Williams mit Rock DJ am ersten echten Herbstwochenende. Ja, wenn es draußen herbstelt, dann brauchen wir den Sommerhit dieses Jahres, oder? Wir sind alle Farben.
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12: Platz 1.
13: Umfrageschock für die Regierung. Die FPÖ erreicht mit 41% einen neuen Rekordwert und lässt die Koalition weit hinter sich. Die SPÖ stürzt auf historisch niedrige 14% ab.
12: Platz 2.
13: Neuwahldruck auf die Koalition. Das interne Chaos in der SPÖ gefährdet den Fortbestand der Regierung massiv. Ohne einen raschen personellen Neuanfang drohen dem Land im kommenden Jahr vorgezogene Neuwahlen.
12: Platz 3.
13: Vergewaltiger in Wien gefasst. Ein 37-jähriger Rumäne steht unter dringendem Verdacht, eine 85-jährige Frau in Favoriten brutal überfallen zu haben. Der amtsbekannte Mann wurde nach Hinweisen aus der Bevölkerung festgenommen.
12: Platz 4.
13: Breite Front gegen Paketsteuer. Wirtschaftsvertreter und Neos-Chefin Meinl-Reisinger kritisieren die neue Abgabe als wirtschaftlichen Murks. Die Regierung wird aufgefordert, die Steuer zugunsten von Einsparungen im System sofort wieder abzuschaffen.
12: Platz 5.
13: Skibeben vor dem Saisonstart. Der alpine Rennsport kämpft mit einem Millionendefizit und dem Rücktritt von FIS-Rennchef Markus Waldner. Zudem belasten Korruptionsvorwürfe und der mentale Druck auf die Athleten den Weltverband schwer.
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1: 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Why don't you stay? Why don't you stay? 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
1: Harry Styles, American Girls. American Girls.

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1: Jennifer Lopez featuring David Guetta. Save Me Tonight.

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